0: Crème de neige.
1: 20.
0: Mountain sob.
1: 21.
0: Ankle breaker.
1: 22.
0: Erazo dust.
1: 23.
0: Schnamisterflocken.
1: 24.
0: Terra blizzard.
1: 25.
0: Huelissimo.
1: 26.
0: Vanilla swarm.
1: 27.
0: Icy skid scheme.